0: Gleichzeitig drohte Trump aber auch mit erneuten Angriffen, sollte es keine Einigung geben. Teheran arbeitet aktuell an einem eigenen 14-Punkte-Plan für ein Ende der Kämpfe, heißt es von einem Sprecher des iranischen Außenamts. Hacker haben offenbar Daten zehntausender Privatpatienten und Selbstzahler in Deutschland erbeutet. Passiert ist das Ganze schon im April, wie jetzt bekannt wurde. Uwe Schimonek mit mehr.
1: Ziel der Attacke war der Dienstleister Unimed. Der übernimmt Abrechnungen für Krankenhäuser bundesweit. Betroffen sind unter anderem Unikliniken in Hamburg-Eppendorf, Kiel, Freiburg, Köln und im Saarland. Allein in Köln rechnet man damit, dass rund 30.000 Patienten betroffen sind. Demnach geht es etwa um Namen und Adressen, die behandelnden Ärzte und in einigen Fällen auch um Zahlungsdaten. Besonders kritisch, die Hacker könnten ihr Wissen nun für weitere Gaunereien nutzen, zum Beispiel für Phishing-Versuche.
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0: Viele Wolken sind gerade vor allem im Norden unterwegs, sonst ist der Himmel oft klar. Es bleibt meist trocken, nur ganz vereinzelt kann mal ein Schauer runterkommen. Die Tiefstwerte liegen zwischen 17 und 8 Grad in der Nacht. Heute am Tag ist es dann oft freundlich und trocken, nur im Norden halten sich mehr Wolken. Dazu maximal 34 Grad.
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1: Im Studio Fabian Hoffmann. Der FC Bayern hat das Double perfekt gemacht. Im DFB-Pokalfinale setzte sich der deutsche Meister mit 3:0 gegen Titelverteidiger VfB Stuttgart durch. Harry Kane erzielte alle Tore. Für Stuttgart endet die Saison damit titellos, aber mit der Quali für die Champions League. Deswegen war VfB-Stürmer Dennis Undav nach dem Spiel bei Sky zwar enttäuscht, er sagt aber auch:
2: Wir haben es wieder geschafft, hierher zu kommen, haben uns trotzdem für die Champions League qualifiziert. Ich glaube, wir können stolz auf uns sein. Wir haben jetzt gegen die beste Mannschaft in Deutschland gespielt, haben lange gut mitgehalten und hat nur ein bisschen gefehlt.
1: In der Nähe des Weißen Hauses in Washington sind mehrere Schüsse gefallen. Ein Mann hat offenbar auf Beamte des Secret Service geschossen. Er wurde von den Sicherheitsbehörden erschossen, berichten US-Medien. Auch ein Passant wurde bei dem Schusswechsel getroffen und verletzt. Was hinter dem Vorfall steckt, ist aktuell noch unklar. Das Tauziehen um ein Ende des Iran-Kriegs geht weiter. Laut US-Präsident Trump ist man einer Lösung allerdings ein gutes Stück näher gekommen. Das hat er in einem CBS-Interview gesagt. Gleichzeitig drohte Trump aber auch mit erneuten Angriffen, sollte es keine Einigung geben. Teheran arbeitet aktuell an einem eigenen 14-Punkte-Plan für ein Ende der Kämpfe, heißt es von einem Sprecher des iranischen Außenamts. Hacker haben offenbar Daten zehntausender Privatpatienten und Selbstzahler in Deutschland erbeutet. Passiert ist das Ganze schon im April, wie jetzt bekannt wurde. Uwe Schimonek mit mehr.
3: Ziel der Attacke war der Dienstleister Unimed. Der übernimmt Abrechnungen für Krankenhäuser bundesweit. Betroffen sind unter anderem Unikliniken in Hamburg-Eppendorf, Kiel, Freiburg, Köln und im Saarland. Allein in Köln rechnet man damit, dass rund 30.000 Patienten betroffen sind. Demnach geht es etwa um Namen und Adressen, die behandelnden Ärzte und in einigen Fällen auch um Zahlungsdaten. Besonders kritisch, die Hacker könnten ihr Wissen nun für weitere Gaunereien nutzen, zum Beispiel für Phishing-Versuche.
1: Trotz eines deutlichen Sieges im vorletzten Gruppenspiel droht dem deutschen Eishockeyteam bei der WM das Vorrunden aus. Gegen Österreich gab es ein 6:2. Nun braucht das DEB-Team auch in der letzten Vorrundenpartie gegen Großbritannien einen Sieg und muss auf Patzer der Konkurrenz hoffen, um noch das Viertelfinale zu erreichen.
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1: Viele Wolken sind gerade vor allem im Norden unterwegs, sonst ist der Himmel oft klar. Es bleibt meist trocken, nur ganz vereinzelt kann mal ein Schauer runterkommen. Die Tiefstwerte liegen zwischen 17 und 8 Grad in der Nacht. Heute am Tag ist es dann oft freundlich und trocken, nur im Norden halten sich mehr Wolken. Dazu maximal 34 Grad.
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1: Im Studio Fabian Hoffmann. Schönen guten Morgen. Meister Bayern München hat seine gute Saison mit dem Sieg im DFB-Pokal gekrönt. Im Finale in Berlin gewannen die Münchner mit 3:0 gegen Titelverteidiger VfB Stuttgart. Alle Tore gingen aufs Konto des überragenden Harry Kane. Bayern-Trainer Vincent Kompany sagte nach dem Spiel bei Sky:
2: Einfach glücklich für die Jungs, wirklich. Stolz auf die Leistung auch heute, weil wir sind so ruhig geblieben am Halbzeiten und dann in der zweiten Halbzeit, wie die Jungs das dann gemacht haben. Ja, wunderschön, und immer sieht man wieder Dinge, wo man sagt, wie machen die Jungs das? Und das ist, auch als Trainer kann man das genießen.
1: Großalarm in der US-Hauptstadt Washington. Nahe des Weißen Hauses hat es eine Schießerei gegeben. Augenzeugen sprachen von etwa 20 oder gar Dutzenden Schüssen. Ein Mann hatte laut Secret Service das Feuer auf die Sicherheitsbeamten eröffnet. Sie erwiderten das Feuer und erschossen ihn demnach, so US-Medien. Auch ein Passant wurde getroffen und kam verletzt ins Krankenhaus. Die Hintergründe sind derzeit noch unklar. Ist der Krieg der USA gegen den Iran bald vorbei? Offenbar nähern sich beide Seiten immerhin an. Details sind aber noch nicht bekannt. Laut US-Präsident Trump ist eine Einigung weitgehend ausgehandelt. Bestandteil ist demnach auch, dass die wichtige Schifffahrtsstraße von Hormuz wieder geöffnet wird. Der Iran will aber wohl die Kontrolle über die wichtige Meeresenge behalten. Auch über das umstrittene Atomprogramm will Teheran erst später verhandeln, so ein Sprecher des iranischen Außenministeriums. Die Reiselust der Deutschen ist weiter groß, und das trotz der schlechten Wirtschaft und globaler Krisen. Viele schauen bei der Urlaubsplanung aber genauer hin, zeigt eine Umfrage der Allianz. Silas Quiring berichtet.
3: 2/3 der Deutschen wollen demnach in diesem Sommer verreisen. Der Großteil davon will dafür auch das Land verlassen. Angesichts steigender Preise fällt das Reisebudget aber etwas kleiner aus. Dadurch werden verstärkt günstigere Ziele angesteuert und auch die Reisedauer verkürzt. Im Schnitt planen die Deutschen aber immer noch mit Ausgaben von über 1.400 Euro pro Kopf. Unterm Strich macht sich die Weltlage also durchaus bemerkbar. Aufs Reisen verzichten wollen die meisten aber nicht.
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1: Viele Wolken sind gerade vor allem im Norden unterwegs, sonst ist der Himmel oft klar. Es bleibt meist trocken, nur ganz vereinzelt kann mal ein Schauer runterkommen. Die Tiefstwerte liegen zwischen 17 und 8 Grad in der Nacht. Heute am Tag ist es dann oft freundlich und trocken, nur im Norden halten sich mehr Wolken. Dazu maximal 34 Grad.
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1: Im Studio Fabian Hoffmann. Schönen guten Morgen. Nach 6 Jahren hat der FC Bayern mal wieder den DFB-Pokal gewonnen. Im Finale in Berlin setzten sich die Münchner mit 3:0 gegen Titelverteidiger VfB Stuttgart durch. Alle 3 Tore gingen auf das Konto von Harry Kane. Zu ihm und zum Gegner sagt VfB-Trainer Sebastian Hoeneß bei Sky.
2: Ganz neidlos, ganz, ganz hohe Anerkennung für ihn, aber auch natürlich für die Bayern generell. Ja, haben eine großartige Saison gespielt. Vinny und sein Team machen einen Riesenjob, habe ich auch schon nach der Meisterschaft gesagt. Aber wir werden sie knacken. Irgendwann werden wir sie packen.
1: Die Bayern haben mit dem Sieg das Double aus Meisterschaft und Pokal perfekt gemacht. Stuttgart beendet die Saison titellos, aber mit der Quali zur Champions League. In der Nähe des Weißen Hauses in Washington sind mehrere Schüsse gefallen. Ein Mann hat offenbar auf Beamte des Secret Service geschossen. Er wurde von den Sicherheitsbehörden erschossen, berichten US-Medien. Auch ein Passant wurde bei dem Schusswechsel getroffen und verletzt. Was hinter dem Vorfall steckt, ist aktuell noch unklar. Für ein Ende des Krieges der USA gegen den Iran nähern sich beide Seiten offenbar an. Laut US-Präsident Trump ist eine Einigung weitgehend ausgehandelt. Bestandteil ist demnach auch, dass die Straße von Hormuz wieder geöffnet wird. Der Iran will aber wohl die Kontrolle über die wichtige Meeresenge behalten. Die Reiselust der Deutschen ist weiter groß und das trotz der schlechten Wirtschaft und globaler Krisen. Viele schauen bei der Urlaubsplanung aber genauer hin, zeigt eine Umfrage der Allianz. Silas Quiring berichtet.
3: 2/3 der Deutschen wollen demnach in diesem Sommer verreisen. Der Großteil davon will dafür auch das Land verlassen. Angesichts steigender Preise fällt das Reisebudget aber etwas kleiner aus. Dadurch werden verstärkt günstigere Ziele angesteuert und auch die Reisedauer verkürzt. Im Schnitt planen die Deutschen aber immer noch mit Ausgaben von über 1.400 Euro pro Kopf. Unterm Strich macht sich die Weltlage also durchaus bemerkbar. Aufs Reisen verzichten wollen die meisten aber nicht.
1: Trotz eines deutlichen Sieges im vorletzten Gruppenspiel droht dem deutschen Eishockeyteam bei der WM das Vorrunden aus. Gegen Österreich gab es ein 6:2. Nun braucht das DEB-Team auch in der letzten Vorrundenpartie gegen Großbritannien einen Sieg und muss auf Patzer der Konkurrenz hoffen, um noch das Viertelfinale zu erreichen.
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1: Viele Wolken sind gerade vor allem im Norden unterwegs, sonst ist der Himmel oft klar. Es bleibt meist trocken, nur ganz vereinzelt kann mal ein Schauer runterkommen. Die Tiefstwerte liegen zwischen 17 und 8 Grad in der Nacht. Heute am Tag ist es dann oft freundlich und trocken, nur im Norden halten sich mehr Wolken. Dazu maximal 34 Grad.
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1: Im Studio Cornelius Dreger. Schönen guten Morgen. Meister Bayern München hat seine gute Saison mit dem Sieg im DFB-Pokal gekrönt. Im Finale in Berlin gewannen die Münchner 3:0 gegen Titelverteidiger VfB Stuttgart. Alle Tore gingen auf das Konto des überragenden Harry Kane. Bayern-Trainer Vincent Kompany sagte nach dem Spiel bei Sky:
2: Einfach glücklich für die Jungs, wirklich. Stolz auf die Leistung auch heute, weil wir sind so ruhig geblieben am Halbzeiten und dann in der zweiten Halbzeit, wie die Jungs das dann gemacht haben. Ja, wunderschön, und immer sieht man wieder Dinge, wo man sagt, wie machen die Jungs das, und das ist, auch als Trainer kann man das genießen.
1: In der Nähe des Weißen Hauses in Washington sind mehrere Schüsse gefallen. Ein Mann hat offenbar auf Beamte des Secret Service geschossen. Er wurde von Sicherheitsbehörden erschossen, berichten US-Medien. Auch ein Passant wurde bei dem Schusswechsel getroffen und verletzt. US-Präsident Trump war während des Vorfalls im Weißen Haus. Der Amtssitz wurde daraufhin weiträumig abgeriegelt. Was hinter dem Vorfall steckt, ist aktuell noch unklar. Für ein Ende des Krieges der USA gegen den Iran nähern sich beide Seiten offenbar an. Laut US-Präsident Trump ist eine Einigung weitgehend ausgehandelt. Bestandteil ist demnach auch, dass die Straße von Hormuz wieder geöffnet wird. Der Iran will aber wohl die Kontrolle über die wichtige Meeresenge behalten. Russland hat die Ukraine erneut massiv angegriffen. In Kiew gab es heftige Explosionen. Bürgermeister Klitschko berichtete, dass eine Schule getroffen wurde. Vor dem Angriff hatte der ukrainische Präsident Selenskyj vor einem russischen Großangriff gewarnt, als Vergeltung für eine Drohnenattacke der Ukrainer. Bei einer Demo in Spaniens Hauptstadt Madrid haben Zehntausende den Rücktritt von Regierungschef Pedro Sánchez gefordert. Es geht um immer mehr Korruptionsfälle in seinem Umfeld. Unterstützt wurde die Demonstration auch von konservativen und auch rechtsextremen Parteien. Trotz eines deutlichen Sieges im vorletzten Gruppenspiel droht dem deutschen Eishockey-Team bei der WM das Vorrunden aus. Gegen Österreich gab es ein 6:2. Nun braucht das DEB-Team auch in der letzten Vorrundenpartie gegen Großbritannien einen Sieg und muss auf Patzer der Konkurrenz hoffen, um noch das Viertelfinale zu erreichen.
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3: Wolkig starten wir in den Morgen, vor allem in Richtung Norden ziehen dichtere Wolken durch, meist bleibt's aber trocken. Im Laufe des Tages wird es richtig, richtig warm, im Süden und Südwesten am freundlichsten und in den östlichen Bergen kann am Nachmittag oder Abend auch vereinzelt mal ein kleiner Schauer und ein Gewitter runterkommen. Das Ganze bei Höchstwerten zwischen 20 und 34 Grad. Morgen dann viel Sonne, außerdem trocken und wieder 34 Grad dazu.
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1: Im Studio Cornelius Dreger. Schönen guten Morgen. Nach 6 Jahren hat der FC Bayern mal wieder den DFB-Pokal gewonnen. Im Finale in Berlin setzten sich die Münchner mit 3:0 gegen Titelverteidiger VfB Stuttgart durch. Alle 3 Tore gehen auf das Konto von Harry Kane. Zu ihm und zum Gegner sagt VfB-Trainer Sebastian Hoeneß bei Sky.
2: Ganz neidlos, ganz, ganz hohe Anerkennung für ihn, aber auch natürlich für die Bayern generell. Ja, haben eine großartige Saison gespielt. Vinny und sein Team machen einen Riesenjob, habe ich auch schon nach der Meisterschaft gesagt. Aber wir werden sie knacken. Irgendwann werden wir sie packen.
1: Die Bayern haben mit dem Sieg das Double aus Meisterschaft und Pokal perfekt gemacht. Stuttgart beendet die Saison titellos, aber mit der Quali zur Champions League. Großalarm in der US-Hauptstadt Washington. Nahe des Weißen Hauses hat es eine Schießerei gegeben. Augenzeugen sprachen von etwa 20 oder gar Dutzenden Schüssen. Ein Mann hatte laut Secret Service das Feuer auf die Sicherheitsbeamten eröffnet. Sie erwiderten das Feuer und erschossen ihn demnach, so US-Medien. Auch ein Passant wurde getroffen und kam verletzt ins Krankenhaus. Die Hintergründe sind derzeit noch unklar. Im Krieg zwischen den USA und dem Iran zeichnet sich eine Annäherung ab. Vermittlerland Pakistan geht von baldigen neuen Verhandlungen aus. US-Präsident Trump sagt, dass eine Einigung weitgehend ausgehandelt ist. Letzte Details müssten aber noch geklärt werden. Die Reiselust der Deutschen ist weiter groß und das trotz der schlechten Wirtschaft und globaler Krisen. 2/3 der Deutschen wollen laut einer Allianz-Umfrage in diesem Sommer verreisen. Allerdings fällt das Reisebudget mit rund 1.400 Euro pro Kopf kleiner aus als sonst.
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3: Wolkig starten wir in den Morgen, vor allem in Richtung Norden ziehen dichtere Wolken durch, meist bleibt's aber trocken. Im Laufe des Tages wird es richtig, richtig warm, im Süden und Südwesten am freundlichsten und in den östlichen Bergen kann am Nachmittag oder Abend auch vereinzelt mal ein kleiner Schauer und ein Gewitter runterkommen. Das Ganze bei Höchstwerten zwischen 20 und 34 Grad. Morgen dann viel Sonne, außerdem trocken und wieder 34 Grad dazu.
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1: Im Studio Cornelius Dreger. Schönen guten Morgen. Der FC Bayern hat das Double geholt. Der deutsche Meister setzte sich im DFB-Pokalfinale im Berliner Olympiastadion mit 3:0 gegen Titelverteidiger VfB Stuttgart durch. Alle drei Tore für die Münchner erzielte dabei ein überragender Harry Kane. Dessen Teamkollege Leon Goretzka verlässt die Bayern im Sommer und sagte bei Sky:
2: Jetzt für mich persönlich ist natürlich herausragend. Ich habe mich schon bei Harry bedankt. Wer das Ding heute mal Alleingang gezogen, das hat er mir aber auch vorm Spiel versprochen. Ich habe jetzt in 8 Jahren bei Bayern kein Finale verloren. Da habe ich den Jungs gesagt, will ich heute nicht damit anfangen am letzten Tag.
1: Es war der erste Pokalerfolg der Bayern seit 2020. Im Krieg zwischen den USA und dem Iran zeichnet sich eine Annäherung ab. Vermittlerland Pakistan geht von baldigen neuen Verhandlungen aus. US-Präsident Trump sagt, dass eine Einigung weitgehend ausgehandelt ist, Philipp Nützig berichtet.
3: Gleichzeitig drohte er aber auch mit erneuten Angriffen, sollte der Iran die Verhandlung platzen lassen. Teheran arbeitet nach eigener Aussage währenddessen an einem eigenen 14-Punkte-Plan für ein Ende der Kämpfe. Dabei geht es laut einem Sprecher des iranischen Außenministeriums etwa um ein Ende der US-Blockade iranischer Häfen und Regelungen für die Schifffahrt in der Straße von Hormuz.
1: Großalarm in der US-Hauptstadt Washington. Nahe des Weißen Hauses hat es eine Schießerei gegeben. Augenzeugen sprachen von etwa 20 oder gar Dutzenden Schüssen. Ein Mann hatte laut Secret Service das Feuer auf die Sicherheitsbeamten eröffnet. Sie erwiderten das Feuer und erschossen ihn demnach, so US-Medien. Die globalen Krisen und die schwache Wirtschaft machen sich auch bei der Urlaubsplanung der Deutschen bemerkbar. 2/3 wollen laut einer Allianz-Umfrage in diesem Sommer zwar verreisen, viele halten den Urlaub aber etwas kürzer als sonst oder steuern günstigere Ziele an. Trotz eines deutlichen Sieges im vorletzten Gruppenspiel droht dem deutschen Eishockey-Team bei der WM das Vorrunden aus. Gegen Österreich gab es ein 6:2. Nun braucht das DEB-Team auch in der letzten Vorrundenpartie gegen Großbritannien einen Sieg und muss auf Patzer der Konkurrenz hoffen, um noch das Viertelfinale zu erreichen.
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4: Wolkig starten wir in den Morgen, vor allem in Richtung Norden ziehen dichtere Wolken durch, meist bleibt's aber trocken. Im Laufe des Tages wird es richtig, richtig warm, im Süden und Südwesten am freundlichsten und in den östlichen Bergen kann am Nachmittag oder Abend auch vereinzelt mal ein kleiner Schauer und ein Gewitter runterkommen. Das Ganze bei Höchstwerten zwischen 20 und 34 Grad. Morgen dann viel Sonne, außerdem trocken und wieder 34 Grad dazu.
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1: Im Studio Cornelius Dreger. Schönen guten Morgen. Der FC Bayern hat das Double perfekt gemacht. Im DFB-Pokalfinale setzte sich der deutsche Meister mit 3:0 gegen Titelverteidiger VfB Stuttgart durch. Harry Kane erzielte alle Tore. Für Stuttgart endet die Saison damit titellos, aber mit der Quali für die Champions League. Deswegen war VfB-Stürmer Dennis Undav nach dem Spiel bei Sky zwar enttäuscht. Er sagte aber auch:
2: Wir haben es wieder geschafft, hierher zu kommen, haben uns trotzdem für die Champions League qualifiziert. Ich glaube, wir können stolz auf uns sein. Wir haben jetzt gegen die beste Mannschaft in Deutschland gespielt, haben lange gut mitgehalten und hat nur ein bisschen gefehlt.
1: Großalarm in der US-Hauptstadt Washington. Nahe des Weißen Hauses hat es eine Schießerei gegeben. Augenzeugen sprachen von etwa 20 oder gar Dutzenden Schüssen. Ein Mann hatte laut Secret Service das Feuer auf die Sicherheitsbeamten eröffnet. Sie erwiderten das Feuer und erschossen ihn demnach, so US-Medien. Auch ein Passant wurde getroffen und kam verletzt ins Krankenhaus. Die Hintergründe sind derzeit noch unklar. Im Krieg zwischen den USA und dem Iran zeichnet sich eine Annäherung ab. Vermittlerland Pakistan geht von baldigen neuen Verhandlungen aus. US-Präsident Trump sagt, dass eine Einigung weitgehend ausgehandelt ist. Letzte Details müssten aber noch geklärt werden. Die Reiselust der Deutschen ist weiter groß und das trotz der schlechten Wirtschaft und globaler Krisen. Viele schauen bei der Urlaubsplanung aber genauer hin, zeigt eine Umfrage der Allianz. Silas Quiring berichtet.
3: 2/3 der Deutschen wollen demnach in diesem Sommer verreisen. Der Großteil davon will dafür auch das Land verlassen. Angesichts steigender Preise fällt das Reisebudget aber etwas kleiner aus. Dadurch werden verstärkt günstigere Ziele angesteuert und auch die Reisedauer verkürzt. Im Schnitt planen die Deutschen aber immer noch mit Ausgaben von über 1.400 Euro. Pro Kopf. Unterm Strich macht sich die Weltlage also durchaus bemerkbar. Aufs Reisen verzichten wollen die meisten aber nicht.
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4: Wolkig starten wir in den Morgen, vor allem in Richtung Norden ziehen dichtere Wolken durch, meist bleibt's aber trocken. Im Laufe des Tages wird es richtig, richtig warm, im Süden und Südwesten am freundlichsten und in den östlichen Bergen kann am Nachmittag oder Abend auch vereinzelt mal ein kleiner Schauer und ein Gewitter runterkommen. Das Ganze bei Höchstwerten zwischen 20 und 34 Grad. Morgen dann viel Sonne, außerdem trocken und wieder 34 Grad dazu.

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1: Im Studio Cornelius Dreger. Schönen guten Tag. Meister Bayern München hat seine gute Saison mit dem Sieg im DFB-Pokal gekrönt. Im Finale in Berlin gewannen die Münchner 3:0 gegen Titelverteidiger VfB Stuttgart. Alle Tore gingen auf das Konto des überragenden Harry Kane. Bayern-Trainer Vincent Kompany sagte nach dem Spiel bei Sky:
2: Einfach glücklich für die Jungs, wirklich. Stolz auf die Leistung auch heute, weil wir sind so ruhig geblieben am Halbzeiten und dann in der zweiten Halbzeit, wie die Jungs das dann gemacht haben. Ja, wunderschön, und immer sieht man wieder Dinge, wo man sagt, wie machen die Jungs das, und das ist, auch als Trainer kann man das genießen.
1: US-Präsident Trump hat sich nach den Schüssen am Weißen Haus zu Wort gemeldet. Er nennt den Angreifer einen Mann mit gewalttätiger Vergangenheit und dankt dem Secret Service für die schnelle Reaktion. Laut US-Medien ist der Schütze ein 21-Jähriger aus Maryland mit psychischen Problemen. Er soll gestern auf Sicherheitskräfte geschossen haben. Die schossen zurück, der Angreifer starb. Auch ein Passant wurde getroffen. Wie es ihm geht, ist nicht bekannt. Für ein Ende des Krieges der USA gegen den Iran nähern sich beide Seiten offenbar an. Laut US-Präsident Trump ist eine Einigung weitgehend ausgehandelt. Bestandteil ist demnach auch, dass die Straße von Hormuz wieder geöffnet wird. Der Iran will aber wohl die Kontrolle über die wichtige Meeresenge behalten. Die Reiselust der Deutschen ist weiter groß, und das trotz der schlechten Wirtschaft und globaler Krisen. 2/3 der Deutschen wollen laut einer Allianz-Umfrage in diesem Sommer verreisen. Allerdings fällt das Reisebudget mit rund 1.400 Euro pro Kopf kleiner aus als sonst. Trotz eines deutlichen Sieges im vorletzten Gruppenspiel droht dem deutschen Eishockey-Team bei der WM das Vorrunden aus. Gegen Österreich gab es ein 6:2. Nun braucht das DEB-Team auch in der letzten Vorrundenpartie gegen Großbritannien einen Sieg und muss auf Patzer der Konkurrenz hoffen, um noch das Viertelfinale zu erreichen.
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3: Sonnig geht's heute weiter, dazu aber auch immer wieder mal ein paar Wolken, vor allem im Norden und in der Mitte. Am Nachmittag und am Abend kann es dann vereinzelt auch mal kurz nass werden mit Schauern oder einem kurzen Gewitter, besonders in den östlichen Bergen. Insgesamt wird es knackig warm, 20 bis 34 Grad heute. Morgen dann viel Sonne, trocken und 34 Grad dazu maximal.
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1: 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Und ja, das ist das 61 Jahre, vor allem auf derselben Platz stöhnt, und wir haben mittlerweile natürlich haben wir viel, viel Success. Für ein Jahr waren wir jetzt mit 3000 Mann ungefähr. Und unter die 3000 Mann sind ungefähr 700, 750 Piloten. Also, und die fahren da als Sondes. Sondes, das Mörens von 8 Uhr nach ist Training. Die Kurse fangen um 10 Uhr nach. Und das tut so etwa bis 15 Uhr nicht abends. Und das ist dasselbe für den Mondes. Auch wir um 8 Uhr morgens anfangen. Und es dauert bis 5 bis 5, bis was die Kurse dann einmal gemacht sind. 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
1: 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Im Morgensend, einen seistesten Kier, des Wochenende, Sonntag und Montag, wenn ihr richtig bauen, ab 8 Uhr und morgens.
2: Genau.
1: Und Frau Löffer, Eintrittspreis hier kalt?
2: Eintrittspreis ist Wasserlad auf 50 Euro. Das ist ein Preis, das ist Wasserlad von der Föderation. Wir waren mit der Flamschen Föderation. 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
2: Und der Preis ist valabel, wenn er aus Frieden, aus Zone des Mürrens kommt. Dann kann er zwei Tage bleiben, wenn er mit Karawan kommt zum Beispiel. Und sonst, da geht ein Banderole mit einem, und dann kann er zwei Tage kommen. Man muss natürlich die Banderole anlaufen, für den Nats.
1: Also ist das 50 Euro für die zwei Tage?
2: Zwei Tage, ja, ja.
1: Okay, da kann man nichts sagen. Ich habe jetzt gesagt, ich habe noch eine Frage über die Anzahl Piloten. Also für mich klingt das hier, weil natürlich so 150 Piloten oder so, weil was von auswärts kommen.
2: Ja.
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2: 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Das ist mittlerweile nicht passiert. Muss natürlich noch Banderolen um die Pike sind, die ganze kommen in Höhe entstrühen, dann sind Böhmen und so. 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
2: 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Wir machen zwar 2 Abende in einem Saal und auch noch irgendwie unten in einem Dorf, wo da eine große Barbecue soll stattfinden mit Animation für Kinder und auch für die Ordnung. Und ja, wenn Fieber ist natürlich, da ist das wunderbar.
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1: 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Wenn wir uns so gut, wenn wir uns so gut, können wir
2: genau,
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1: 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Okay.
2: Ja.
1: Und die waren blöd, die mussten einfach Morisnet fahren.
2: Ja, ja.
1: Weil die kennen
2: noch die, weil es kommen viel Fahrer und noch Zuschauer von Holland. 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Wir haben das Jahr auch für Engländer gesehen.
1: Okay.
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1: kenne Engländer nur von der Urlaub auf Ibiza, da sind die alle so witzgeschwierig.
2: Nee, nee, wir haben nur einfach nie Probleme gehabt.
1: Okay, c'est bien. Bonne Affaire, wie man sagt.
2: Und, ja.
1: Gute Laune ist garantiert, also Sonntag und Montag ab 61. Motocross im Morisnet.
2: Yes.
1: Vielmals merci, François Kunot.
2: Bitte schön.

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Ach, das war schön, hä? Schön in Ort. 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Big Muff, Hot Summer Nights. 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
1: Im Studio Dirk Jostes, schönen guten Tag. Bundesinnenminister Alexander Dobrindt sieht trotz des Iran-Konflikts keine konkrete Bedrohung für Fanfeste zur Fußball-WM. Das sagte der CSU-Politiker den Funke-Zeitungen. Philipp Rösler mit den Details.
2: Dobrindt spricht von einer hohen abstrakten Bedrohungslage. Aktuell gäbe es aber keinen Grund, daraus eine konkrete zu machen. Einzelne Personen und extremistische Gruppen haben die Sicherheitsbehörden aber im Blick. Deutschland sei ein sicheres Land, so Dobrindt. Anders als bei der Heim-EM halten sich die Städte diesmal in Sachen Public Viewing ohnehin zurück, weil viele WM-Spiele in Kanada, Mexiko und den USA wegen der Zeitverschiebung erst in der Nacht laufen.
1: Bundeskanzler Merz hat den russischen Angriff mit atomwaffenfähigen Raketen auf die Ukraine scharf verurteilt. Dabei hat es in der Nacht mehrere Tote gegeben. Merz spricht von einer rücksichtslosen Eskalation und Außenminister Wadefuhl nennt die Angriffe Raketenterror. Nach den Schüssen am Weißen Haus hat sich US-Präsident Donald Trump zu Wort gemeldet. Er nennt den Angreifer einen Mann mit gewalttätiger Vergangenheit. Sarah Marie Plikard hat die Einzelheiten.
3: Trump dankte dem Secret Service, der habe schnell und professionell reagiert. Der Schütze sei möglicherweise vom Weißen Haus regelrecht besessen gewesen. US-Medien berichten, der Angreifer sei ein 21-Jähriger aus Maryland mit psychischen Problemen, der schon mehrmals aufgefallen ist. Er soll gestern in der Nähe von Trumps Amtssitz auf Sicherheitskräfte geschossen haben. Die schossen zurück, der Angreifer starb. Auch ein Passant wurde getroffen. Wie es ihm geht, ist unklar.
1: Im Kongo sind mittlerweile mehr als 200 Menschen an Ebola gestorben und es gibt knapp 900 Verdachtsfälle. Die Weltgesundheitsorganisation rechnet sogar noch mit deutlich mehr Fällen, weil der Ausbruch lange unbemerkt blieb. Gegen die grassierende Ebola-Variante gibt es bisher keine Impfung. Vorne kurz, hinten lang. In Belgien haben sich am Wochenende hunderte Fokuhila-Fans getroffen und die beste Matte Europas gekürt. Gewonnen hat ein Pärchen aus Frankreich. Die Frisur war schon in den 80ern ein Hit. Damals trug sie auch Fußballlegende Rudi Völler.
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1: Sonnig ist es in vielen Ecken, nur hängen auch immer wieder ein paar dickere Wolken am Himmel, besonders Richtung Mitte und Norden. Bis zum Abend bleibt es oft trocken. Höchstens in den östlichen Bergen kann vereinzelt mal ein Schauer oder ein Gewitter runterkommen. Dazu liegen die aktuellen Werte zwischen 20 und 34 Grad. Morgen dann viel Sonne und trocken, maximal bis 34 Grad.
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1: Im Studio Dirk Justes, schönen guten Abend. Russland hat die Ukraine erneut heftig aus der Luft attackiert. Bei dem Angriff auf die Region Kiew starben mindestens 4 Menschen. Mehr als 60 wurden verletzt. Mia Hehn mit den Einzelheiten.
2: Auch das ARD-Studio in Kiew wurde bei den Angriffen massiv beschädigt und teilweise zerstört. Glücklicherweise waren zu dem Zeitpunkt der Angriffe keine Mitarbeiter im Büro. Das Verteidigungsministerium in Moskau hat inzwischen bestätigt, letzte Nacht erneut die extrem schnelle, atomwaffenfähige Rakete Oreshnik eingesetzt zu haben. Es sei eine Antwort auf, Zitat, terroristische Angriffe der Ukraine. Ukrainische Drohnen hatten am Freitag eine Berufsschule im von Russland besetzten Gebiet Luhansk beschossen.
1: Innenminister Dobrindt gibt für die Fanfeste zur Fußball-WM Entwarnung. Trotz des Iran-Konflikts sehe er keine konkrete Bedrohung, sagte Dobrindt den Funke-Zeitungen. Die Behörden haben aber einzelne Personen und extremistische Gruppen im Blick. Public Viewings gibt's diesmal wegen der Zeitverschiebung ohnehin nur wenige. Nach den Schüssen im Weißen Haus hat sich jetzt US-Präsident Trump geäußert. Er spricht von einem Angreifer mit gewalttätiger Vergangenheit. Es soll sich um einen 21-Jährigen mit psychischen Problemen handeln. Er hatte auf Sicherheitskräfte geschossen. Die erwiderten das Feuer. Der Mann wurde dabei getötet. In Kalifornien ist im Bezirk Orange County der Notstand ausgerufen worden. Auf dem Gelände einer Luft- und Raumfahrtfirma in der Nähe von Los Angeles droht ein Lagertank zu explodieren. Drin ist eine leicht brennbare Chemikalie. Zehntausende Anwohner sollen ihre Häuser verlassen. Heftige Kritik an Unionsfraktionschef Jens Spahn. Der CDU-Politiker hat eine Erhöhung des BAföGs erstmal ausgeschlossen und kassiert dafür jetzt heftigen Gegenwind von Studierenden. Philipp Rösler weiß mehr.
3: Spahn hatte dem Münchner Merkur gesagt, staatliche Leistungen wie das BAföG könne man auf absehbare Zeit nicht erhöhen, jedenfalls nicht, solange die Wirtschaft nicht wachse. Für die Studis sei das, mit Blick auf hohe Mieten und Lebenshaltungskosten, ein Schlag ins Gesicht, so das deutsche Studierendenwerk. Wer an Bildungschancen spare, agiere zukunftsblind. Im Koalitionsvertrag hatten Union und SPD eigentlich eine BAföG-Erhöhung zugesagt.
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1: Sonne gibt's heute Abend vor allem Richtung Ostsee und im Süden, sonst hängen noch etliche Wolken am Himmel und im östlichen Bergland kann vereinzelt auch mal ein Schauer oder ein Gewitter runterkommen. In der Nacht klart's dann oft auf und es bleibt trocken. Die Tiefstwerte liegen bei 17 bis 7 Grad. Morgen wird's meist sonnig und trocken, dazu richtig warm bis heiß mit maximal 34 Grad.
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1: 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Ich muss dabei sagen, wir haben dabei, das ist ein Komitee, wie es heißt, das sind, wie soll ich sagen, Piloten hier von der Jägend, die nicht mehr die deutschsprachige Jägend, sondern auch von der Region Wallon herum. 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
1: 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Das liegt daran, wie viele Eierschreiber sind. 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
1: 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Nein, nur ich wollte dabei sagen, der Sicherheit in sich selbst, der ist, da können feste Rennen, ihr mir auch nicht drauf fahren könnt. 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
1: 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Sonntag und Montag, wenn ihr richtig bauen, ab Arurat Mörens.
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1: Hanfrau, über Eintrittspreis hier kalt?
2: Eintrittspreis ist Wasserladung 50 Euro. Das ist eine Preis, das ist Wasserladung von der Föderation. Wir waren mit der Flamschen Föderation. Und die können fahren hier in Brüssel. Und die seht die Preise, was, also jeder Cross, was organisiert wird von der Föderation, hat den Einkommenspreis.
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2: Und der Preis ist valable, wenn er aus Zone des Mürrens kommt. Dann kann er zwei Tage bleiben, wenn er mit Karawan kommt zum Beispiel. Und sonst, da geht ein Banderole mit einem, und dann kann er zwei Tage kommen. Muss natürlich die Banderole anlaufen für den Nats.
1: Also ist das 50 Euro für die zwei Tage?
2: Zwei Tage, ja, ja.
1: Okay, da kann man nichts sagen. Ich habe jetzt gesagt, ich habe noch eine Frage über die Anzahl Pilot. Also für mich klingt das hier, weil natürlich so 150 Piloten oder so noch, weil was für Utwärts kommen.
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2: 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Das ist mittlerweile nicht passiert. Muss natürlich noch Banderollen um die Pike sind, in der ganze kommen in Höhe, in Strühe, an den Böhmen und so. 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Und da ist dann ein spezieller Preis, da werden wir hier sehen.
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2: BNE ist dort, und dann geht es um ein Jahr, das ist die Föderation, die teilt das alles BNE.
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2: Und dann wird da eine Coupe de Belgique hier, für Amateurpiloten natürlich.
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2: 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Wenn jemand das macht, dann wuchst du dich nicht zu trakassieren, das ist gemacht.
1: Wir sind ja selber noch nichts getrunken hier vor 2 Jahren. 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Ich sage mal, wenn man sieht, was die Vereine, was so Kleidöre nur immer sind, ja, was die Vereine machen und vor allem, wie die sich auch gegenseitig unter den Arm griepen, das fängt schon schön und beeindruckend.
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1: Und es wird voll organisiert im Russland. 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
1: 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Okay.
2: Ja.
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2: Ja, ja.
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2: noch die, weil es kommen viel Fahrer und noch Zuschauer von Holland. 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
1: 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Gute Laune ist garantiert, also sonntag und montag ab. Noch eine 61. Motocross im Russen.
2: Yes.
1: Vielen Dank, François Kunot.
2: Bitte schön.

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0: 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Seit der 22. 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So, nur einfach, weil jetzt Musik und aushemet, und zwar ein Lied. Das ist Bauer so alt wie ich. 1978. Hot Summer Nights. Hey, sind für euch als Erinnerung der großartige Big Muff.
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Ach, das war schön, hä? Schön in Ort. Wie gesagt, ich bin noch eher Auer. Also, schön in Ort. Na, man ist etwas Ort, ja. Helle Rest und noch ein paar Blütach. Big Muff, Hot Summer Nights. In der Frühschoppen, Oplatz.

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1: Im Studio Gisa Weber, schönen guten Abend. Russland hat die Ukraine erneut heftig aus der Luft attackiert. Bei dem Angriff auf die Region Kiew starben mindestens 4 Menschen. Mehr als 60 wurden verletzt. Mia Hehn mit den Einzelheiten.
2: Auch das ARD-Studio in Kiew wurde bei den Angriffen massiv beschädigt und teilweise zerstört. Glücklicherweise waren zu dem Zeitpunkt der Angriffe keine Mitarbeiter im Büro. Das Verteidigungsministerium in Moskau hat inzwischen bestätigt, letzte Nacht erneut die extrem schnelle, atomwaffenfähige Rakete Oreshnik eingesetzt zu haben. Es sei eine Antwort auf, Zitat, terroristische Angriffe der Ukraine. Ukrainische Drohnen hatten am Freitag eine Berufsschule im von Russland besetzten Gebiet Luhansk beschossen.
1: Bundesinnenminister Alexander Dobrindt sieht trotz des Iran-Konflikts keine konkrete Bedrohung für Fanfeste zur Fußball-WM. Das sagte der CSU-Politiker den Funke-Zeitungen. Philipp Rösler mit den Details.
3: Dobrindt spricht von einer hohen abstrakten Bedrohungslage. Aktuell gäbe es aber keinen Grund, daraus eine konkrete zu machen. Einzelne Personen und extremistische Gruppen haben die Sicherheitsbehörden aber im Blick. Deutschland sei ein sicheres Land, so Dobrindt. Anders als bei der Heim-EM halten sich die Städte diesmal in Sachen Public Viewing ohnehin zurück, weil viele WM-Spiele in Kanada, Mexiko und den USA wegen der Zeitverschiebung erst in der Nacht laufen.
1: In Ankara hat die Polizei den Sitz der größten türkischen Oppositionspartei CHP gestürmt. Hunderte Beamte setzten Tränengas ein, weil Mitglieder den Eingang blockierten. Ein Gericht hatte CHP-Chef Özil abgesetzt und seine Wahl 2023 kassiert. 13 Parteimitglieder wurden festgenommen. Für ein Ende des Krieges der USA gegen den Iran nähern sich beide Seiten offenbar an. Laut US-Präsident Trump ist eine Einigung weitgehend ausgehandelt. Bestandteil ist demnach auch, dass die Straße von Hormuz wieder geöffnet wird. Der Iran will aber wohl die Kontrolle über die wichtige Meeresenge behalten. Die globalen Krisen und die schwache Wirtschaft machen sich auch bei der Urlaubsplanung der Deutschen bemerkbar. 2/3 wollen laut einer Allianz-Umfrage in diesem Sommer zwar verreisen, viele halten den Urlaub aber etwas kürzer als sonst oder steuern günstigere Ziele an.
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4: Sonne gibt's heute Abend vor allem Richtung Ostsee und im Süden, sonst hängen noch etliche Wolken am Himmel und im östlichen Bergland kann vereinzelt auch mal ein Schauer oder ein Gewitter runterkommen. In der Nacht klart's dann oft auf und es bleibt trocken. Die Tiefstwerte liegen bei 17 bis 7 Grad. Morgen wird's meist sonnig und trocken, dazu richtig warm bis heiß mit maximal 34 Grad.
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3: Im Studio Jana Klonikowski. Schönen guten Abend. Bundesinnenminister Alexander Dobrindt sieht trotz des Iran-Konflikts keine konkrete Bedrohung für Fanfeste zur Fußball-WM. Das hat der CSU-Politiker den Funke-Zeitungen gesagt. Philipp Rösler mit den Details.
4: Dobrindt spricht von einer hohen abstrakten Bedrohungslage. Aktuell gäbe es aber keinen Grund, daraus eine konkrete zu machen. Einzelne Personen und extremistische Gruppen haben die Sicherheitsbehörden aber im Blick. Deutschland sei ein sicheres Land, so Dobrindt. Anders als bei der Heim-EM halten sich die Städte diesmal in Sachen Public Viewing ohnehin zurück, weil viele WM-Spiele in Kanada, Mexiko und den USA wegen der Zeitverschiebung erst in der Nacht laufen.
3: Kanzler Merz hat den russischen Angriff mit atomwaffenfähigen Raketen auf die Ukraine scharf verurteilt. Dabei hatte es mehrere Tote gegeben. Merz spricht von einer rücksichtslosen Eskalation und Außenminister Wadephul nennt die Angriffe Raketenterror. In Ankara hat die Polizei den Sitz der größten türkischen Oppositionspartei CHP gestürmt. Hunderte Beamte setzten Tränengas ein, weil Mitglieder den Gebäudeeingang blockierten. Ein Gericht hatte CHP-Chef Özil zuvor abgesetzt und seine Wahl zum Parteichef kassiert. Trotz schlechter Wirtschaft und globaler Krisen ist die Reiselust der Deutschen weiter groß. Viele schauen bei der Urlaubsplanung aber genauer hin. Das zeigt eine Umfrage der Allianz. Silas Quiring berichtet.
5: 2/3 der Deutschen wollen demnach in diesem Sommer verreisen. Der Großteil davon will dafür auch das Land verlassen. Angesichts steigender Preise fällt das Reisebudget aber etwas kleiner aus. Dadurch werden verstärkt günstigere Ziele angesteuert und auch die Reisedauer verkürzt. Im Schnitt planen die Deutschen aber immer noch mit Ausgaben von über 1.400 Euro pro Kopf. Unterm Strich macht sich die Weltlage also durchaus bemerkbar. Aufs Reisen verzichten wollen die meisten aber nicht.
3: Vorne kurz, hinten lang. In Belgien haben sich am Wochenende hunderte Fukuhila-Fans getroffen und die beste Matte Europas gekürt. Gewonnen hat ein Pärchen aus Frankreich. Die Frisur war schon in den 80ern ein Hit. Damals trug sie auch Fußballlegende Rudi Völler.
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6: Meist ist es klar, hier und da ziehen ein paar Wolken durch und im Süden kann am Abend ganz vereinzelt mal noch ein Schauer oder ein Gewitter runterkommen. Das ist aber schnell wieder vorbei. In der Nacht gehen die Temperaturen runter auf 17 bis 7 Grad. Morgen wird es dann richtig sommerlich, viel Sonne, trocken und maximal bis zu 34 Grad.
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1: Im Studio Jana Klonikowski. Schönen guten Abend. Die Hoffnungen auf ein schnelles Abkommen zwischen den USA und dem Iran haben einen Dämpfer bekommen. US-Präsident Trump erklärte, er habe seine Unterhändler angewiesen, keine vorschnelle Einigung zu erzielen. Zuvor hatte Trump noch gesagt, dass eine Einigung so gut wie steht. Zu dieser Einigung gehört offenbar die Öffnung der Straße von Hormuz. Das iranische Atomprogramm sollte wohl aus dem Deal ausgeklammert werden. Das war auch bei Trumps Republikanern auf heftige Kritik gestoßen. Die Ukraine beantragt nach dem massiven russischen Angriffen vergangene Nacht eine Dringlichkeitssitzung des UN-Sicherheitsrates. Außenminister Sibiya spricht von Terror gegen die Zivilbevölkerung. Auch Kanzler Merz hatte die Angriffe als rücksichtslose Eskalation verurteilt. Bundesinnenminister Alexander Dobrindt sieht trotz des Iran-Konflikts keine konkrete Bedrohung für Fanfeste zur Fußball-WM. Das hat der CSU-Politiker den Funke-Zeitungen gesagt. Philipp Rösler mit den Details.
2: Dobrindt spricht von einer hohen abstrakten Bedrohungslage. Aktuell gäbe es aber keinen Grund, daraus eine konkrete zu machen. Einzelne Personen und extremistische Gruppen haben die Sicherheitsbehörden aber im Blick. Deutschland sei ein sicheres Land, so Dobrindt. Anders als bei der Heim-EM halten sich die Städte diesmal in Sachen Public Viewing ohnehin zurück, weil viele WM-Spiele in Kanada, Mexiko und den USA wegen der Zeitverschiebung erst in der Nacht laufen.
1: In Ankara hat die Polizei den Sitz der größten türkischen Oppositionspartei CHP gestürmt. Hunderte Beamte setzten Tränengas ein, weil Mitglieder den Gebäudeeingang blockierten. Ein Gericht hatte CHP-Chef Özil zuvor abgesetzt und seine Wahl zum Parteichef kassiert. Die weltweiten Krisen und die schwache Wirtschaft machen sich auch bei der Urlaubsplanung der Deutschen bemerkbar. 2/3 wollen laut einer Allianz-Umfrage in diesem Sommer zwar verreisen, viele halten den Urlaub aber etwas kürzer als sonst oder steuern günstigere Ziele an.
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3: Meist ist es klar, hier und da ziehen ein paar Wolken durch und im Süden kann am Abend ganz vereinzelt mal noch ein Schauer oder ein Gewitter runterkommen. Das ist aber schnell wieder vorbei. In der Nacht gehen die Temperaturen runter auf 17 bis 7 Grad. Morgen wird es dann richtig sommerlich, viel Sonne, trocken und maximal bis zu 34 Grad.
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1: Im Studio Jana Klonikowski. Die Ukraine beantragt nach den massiven russischen Angriffen vergangene Nacht eine Dringlichkeitssitzung des UN-Sicherheitsrates. Außenminister Sibiya spricht von Terror gegen die Zivilbevölkerung. Auch Kanzler Merz hat die Angriffe als rücksichtslose Eskalation verurteilt. Russland hatte bei den Angriffen auch die atomwaffenfähige Oreshnik-Rakete eingesetzt. Die EU-Außenbeauftragte Kallas kündigte an, dass kommende Woche die EU-Außenminister über eine Reaktion darauf sprechen werden. Ein Abkommen zwischen den USA und dem Iran kommt wohl nicht so schnell wie zunächst gedacht. US-Präsident Trump will nach eigenen Worten keine übereilten Vereinbarungen. Zuvor hatte er noch gesagt, eine Einigung sei weitgehend ausgehandelt. In Ankara hat die Polizei den Sitz der CHP gestürmt, der größten türkischen Oppositionspartei. Hunderte Beamte drangen mit Tränengas ins Gebäude ein. Parteimitglieder hatten zuvor den Eingang blockiert, Dirk Justus.
2: Es gab 13 Festnahmen. Ein Gericht hatte zuvor die Wahl der gesamten Parteiführung von 2023 für ungültig erklärt. Der Vorwurf, Parteichef Özil hätte damals Druck auf Delegierte ausgeübt. Seit Jahren ist die sozialdemokratische CHP im Visier der Justiz. Von der Partei gibt es Vorwürfe, Präsident Erdogan würde die Richter und Staatsanwälte gezielt gegen die Opposition einsetzen. So sitzt der ehemalige Istanbuler CHP-Bürgermeister İmamoğlu wegen Korruptionsvorwürfen im Gefängnis. Er gilt als wichtigster Rivale Erdogans.
1: Studierende sind sauer auf Unionsfraktionschef Spahn. Der CDU-Politiker will das BAföG erstmal nicht erhöhen, obwohl Union und SPD genau das im Koalitionsvertrag versprochen hatten. Das Deutsche Studierendenwerk spricht von einem Schlag ins Gesicht und von Zukunftsblindheit. Mercedes-Pilot Kimi Antonelli hat seinen 4. Formel-1-Sieg in Folge gefeiert. Auch beim Großen Preis von Kanada kam der 19-Jährige als Erster ins Ziel. Dahinter folgten Ferrari-Pilot Lewis Hamilton und Max Verstappen im Red Bull.
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1: Meist ist es gerade klar, nur ein paar Wolken ziehen durch und die Temperaturen liegen aktuell zwischen 17 und 7 Grad. Im Laufe des Tages bleibt's dann vielfach sonnig und trocken. Nur am Schwarzwald und an den Alpen können sich ein paar Wolken zeigen und ganz vereinzelt kommt mal ein kurzer Schauer runter. Dazu wird's richtig warm mit 27 bis 33 Grad.
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1: Im Studio Jana Klonikowski. Die Ukraine beantragt nach den massiven russischen Angriffen vergangene Nacht eine Dringlichkeitssitzung des UN-Sicherheitsrates. Außenminister Sibiya spricht von Terror gegen die Zivilbevölkerung. Auch Kanzler Merz hat die Angriffe als rücksichtslose Eskalation verurteilt. Russland hatte bei den Angriffen auch die atomwaffenfähige Oreshnik-Rakete eingesetzt. Die EU-Außenbeauftragte Kallas kündigte an, dass kommende Woche die EU-Außenminister über eine Reaktion darauf sprechen werden. Die Hoffnungen auf ein schnelles Abkommen zwischen den USA und dem Iran haben einen Dämpfer bekommen. US-Präsident Trump erklärte, er habe seine Unterhändler angewiesen, keine vorschnelle Einigung zu erzielen. Zuvor hatte Trump noch gesagt, dass eine Einigung so gut wie steht. Bundesinnenminister Alexander Dobrindt sieht trotz des Iran-Konflikts keine konkrete Bedrohung für Fanfeste zur Fußball-WM. Das hat der CSU-Politiker den Funke-Zeitungen gesagt. Philipp Rösler mit den Details.
2: Dobrindt spricht von einer hohen abstrakten Bedrohungslage. Aktuell gäbe es aber keinen Grund, daraus eine konkrete zu machen. Einzelne Personen und extremistische Gruppen haben die Sicherheitsbehörden aber im Blick. Deutschland sei ein sicheres Land, so Dobrindt. Anders als bei der Heim-EM halten sich die Städte diesmal in Sachen Public Viewing ohnehin zurück, weil viele WM-Spiele in Kanada, Mexiko und den USA wegen der Zeitverschiebung erst in der Nacht laufen.
1: In Ankara hat die Polizei den Sitz der größten türkischen Oppositionspartei CHP gestürmt. Hunderte Beamte setzten Tränengas ein, weil Mitglieder den Gebäudeeingang blockierten. Ein Gericht hatte CHP-Chef Özil zuvor abgesetzt und seine Wahl zum Parteichef kassiert. Hunderttausende Menschen haben am Pfingstsonntag bei viel Sonne wieder den Karneval der Kulturen gefeiert. Laut Organisatoren kamen rund 770.000 Menschen zu dem bunten Festumzug. Den Karneval der Kulturen gibt es seit 30 Jahren. Mit ihm wird für kulturelle Vielfalt geworben.
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1: Meist ist es gerade klar, nur ein paar Wolken ziehen durch und die Temperaturen liegen aktuell zwischen 17 und 7 Grad. Im Laufe des Tages bleibt es dann vielfach sonnig und trocken. Nur am Schwarzwald und an den Alpen können sich ein paar Wolken zeigen und ganz vereinzelt kommt mal ein kurzer Schauer runter. Dazu wird es richtig warm mit 27 bis 33 Grad.